0: destruyen los cultivos y amenazan a la población. Pero quienes se defienden arriesgan sus vidas.
1: ¿Qué? Siempre está ese miedo. Las vacas representan lo malo.
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2: En 60 minutos.

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6: Consumir drogas ya es nocivo. Las drogas sintéticas se expanden rápido por la región. Te contamos qué hay realmente dentro de las drogas que circulan hoy en América Latina. Vas a entender por qué consumir en este mercado se parece tanto.